0: Und war mit allen zu dem Scheiß-Kanonen dazwischen.
1: Und dann?
0: Und dann muss er den Dreck bekannt geben. Wie? Was ist so eine Schmeide?

0: Es ist laut.
1: Ich hab Angst.
0: Angst? Du hast Angst, Tom.
1: Ich hab Angst.
2: You're right.

regelmäßig moralische Bedenken? Hast du Angst, dass du im Knast landest? Denke halt an deine Kinder und ihre Leiche. Es geht nur um einen Raubüberfall, um Gottes Willen!